0: Toujours sur le 102.2 Radio Canu, l'onde rebelle, avec un instant le bruit qui court et soit sous mon blouson. Et auparavant, c'était Celso Piña.
1: 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Der Teufel verändert dich.